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1: Pepelo. Damit Sport, Spiel und Training des SV Pepelo in der Gemeinde am Salzhaff im Landkreis Rostock auch im Herbst und Winter fortgeführt werden können, erhält der Verein eine neue und moderne LED-Lichtanlage für den Platz am Salzhaff. Einen entsprechenden Fördermittelbescheid in Höhe von 50.000 Euro aus dem Bürgerfonds des Landes überreichte kürzlich Sportministerin Stefanie Drese persönlich. Die alte Lichtanlage stamme noch aus DDR-Zeiten, sei daher sehr wartungsintensiv und verursache hohe Energiekosten. So haben die schlechten Beleuchtungsverhältnisse zuletzt dafür gesorgt, dass die Trainings- und Wettkämpfe der alten Herren nicht mehr durchgeführt werden konnten und die Trainingszeiten insgesamt auf helle Stunden begrenzt werden mussten, erklärte Drese. Mit der neuen, 4 Flutlichtmasten umfassenden LED-Lichtanlage soll dann künftig endlich wieder ein ganzjähriger Trainings- und Spielbetrieb möglich sein. Gleichzeitig sinken durch die moderne Technik die Energie- und Wartungskosten deutlich. Das ist eine Investition, die sowohl dem Verein als auch dem Klima zugutekommt, erklärte die Ministerin bei der Übergabe. Profitieren werden davon in erster Linie die rund 115 Mitglieder des ehrenamtlich geführten Vereins, der mit seinen Angeboten gerade im ländlichen Raum eine Lücke zwischen den größeren Zentren Neubukow und Wismar schließt und dort einen Ort für die sportliche Betätigung, aber auch zum Zusammenkommen schafft. Es besteht aber auch eine Kooperation zum nahegelegenen Feriencamp für Kinder und Jugendliche, so Drese weiter. Der Abriss der alten Anlage erfolgt in Eigenregie des Vereins. Die Errichtung der neuen Masten samt Installation der LED-Leuchten soll innerhalb weniger Monate gelingen, damit schon die Wintersaison 2026 unter den verbesserten Bedingungen starten kann. Schwerin. Ministerpräsidentin Manuela Schwesig würdigte im Rahmen einer Gedenkveranstaltung zum ersten Todestag den großen Künstler Günter Uecker. Es gibt diese Menschen, die aus wenig, aus scheinbar Alltäglichem etwas Besonderes erschaffen. Günter Uecker nutzte Nägel. Er erschuf damit lebendige Reliefs. Bilder, die nicht die Wirklichkeit abbilden, sondern etwas Eigenes in die Welt setzen. Was wir darin sehen, liegt an uns. Im vergangenen Jahr verstarb Günter Uecker im Alter von 95 Jahren. Ein Sohn Mecklenburg-Vorpommerns, einer der bedeutendsten Künstler der deutschen Nachkriegszeit. Auch wenn ihn sein Weg weit über die Grenzen des Landes hinausgeführt haben, sei Uecker seiner Heimat stets tief verbunden geblieben. Seit der Vereinigung Deutschlands hat er sich für Kunstdenkmäler, Kunstsammlungen und künstlerische Initiativen in Mecklenburg-Vorpommern eingesetzt, erinnerte die Regierungschefin. Rerik verdanke Günter Uecker das neue Kirchendach und 2 Kirchenglocken. Ausstellungen von ihm seien in Schwerin, Rostock und Neubrandenburg zu sehen gewesen. Das Günter-Uecker-Institut in Schwerin habe den Anbau des Museums unterstützt und fördere heute internationale Forschung zur zeitgenössischen Kunst. Im Schweriner Dom begegnet uns Günter Uecker weiter in seinen Werken. Die von ihm gestalteten Lichtbogenfenster hat uns Günter Uecker vor 2 Jahren geschenkt. Es war mir eine große Ehre, ihm in diesem Rahmen den Landesverdienstorden zu überreichen. Das war ein berührender Moment für uns alle, so Schwesig. Sie sei dankbar für tiefe persönliche Begegnungen mit Günther Uecker. So wie Uecker ein verlässlicher Partner für die Kultur gewesen sei, gelte dies auch für das Land Mecklenburg-Vorpommern. Kunst und Kultur gehöre zum Leben der Menschen. Sie sind entscheidend für unser Selbstverständnis und leisten wichtige Beiträge zu unserem Verständnis von Gesellschaft, denn sie regen uns zum Nachdenken an, lassen uns diskutieren und streiten, so die Ministerpräsidentin. Die Landesregierung stehe zur Unterstützung der Kultur und der Menschen, die Kultur machen. Schwerin. Das Land verbessert die Rahmenbedingungen für Ganztagsangebote an Schulen im ländlichen Raum. Ab dem Schuljahr 2026/27 erhalten außerschulische Kooperationspartner, die Angebote an Ganztagsschulen im ländlichen Raum gestalten, einen Fahrtkostenzuschuss. Ganztagsschulen leben von starken Partnern, sagte Bildungsministerin Simone Oldenburg. Viele Vereine, Verbände, Unternehmen, Institutionen und ehrenamtlich Engagierte bereichern mit ihren Angeboten den Schulalltag. Doch im ländlichen Raum stellen längere Anfahrtswege eine große Hürde dar. Mit dem neuen Fahrtkostenzuschuss schaffen wir eine konkrete Entlastung und setzen einen weiteren Anreiz, so die Ministerin. Ganztägig arbeitende Schulen im ländlichen Raum haben es schwer, Kooperationspartner zu finden, da weite Wege hohe Fahrtkosten mit sich bringen. Um dieser Entwicklung entgegenzuwirken, zahlt das Land außerschulischen Kooperationspartnern künftig ab dem 15. Entfernungskilometer einer einfachen Fahrt einen Zuschuss von 5 € je durchgeführtem Angebot. Ab dem 50. Entfernungskilometer beträgt der Zuschuss 10 € je Angebot. Wer sich für die Bildung von Kindern und Jugendlichen engagiert, soll nicht auf zusätzlichen Kosten sitzen bleiben, sagte die Bildungsministerin weiter. Wir wollen, dass gute Ideen und attraktive Angebote auch dort ankommen, wo die Wege weiter sind. Deshalb setzen wir bewusst ein Signal für mehr Bildungsgerechtigkeit und gleichwertige Lebensverhältnisse in allen Regionen des Landes. Die Förderung wird ausschließlich für Angebote an Schulen gewährt, die nach den Festlegungen des Landesraumentwicklungsprogramms dem ländlichen Raum zugeordnet sind. Der Fahrtkostenzuschuss wird in die bestehenden Vertrags- und Abrechnungsverfahren integriert. Jedes zusätzliche Angebot bereichert das Schulleben und eröffnet Kindern und Jugendlichen neue Lern- und Entwicklungsmöglichkeiten. Deshalb wollen wir den Einsatz honorieren und auf bürokratische Hürden verzichten. Für Schulen und Kooperationspartner entsteht dadurch kein zusätzlicher Verwaltungsaufwand, betonte die Bildungsministerin. Die Finanzierung des Fahrtkostenzuschusses erfolgt aus Mitteln für das ganztägige Lernen. Für die Umsetzung der Ganztagsangebote stehen im Schuljahr 2025/26 insgesamt 30 Millionen Euro zur Verfügung. 7,8 Millionen Euro davon sind für Angebote außerschulischer Kooperationspartner vorgesehen. Die Finanzbudgets für das ganztägige Lernen sind bis einschließlich des Schuljahres 2028/29 gesichert. Mit den festgeschriebenen Budgets geben wir den Schulen Planungssicherheit. Sie können langfristig Kooperationen aufbauen und weiterentwickeln. Davon profitieren die Schülerinnen und Schüler ebenso wie die Partner vor Ort, so Bildungsministerin Oldenburg. Verlässlichkeit ist eine wichtige Voraussetzung für erfolgreiche Ganztagsangebote. Im Schuljahr 2025/26 bieten 158 ganztägig arbeitende Grundschulen und 192 weiterführende Ganztagsschulen ergänzende Angebote über den regulären Unterricht hinaus an. Damit sind bereits 75% der weiterführenden Schulen sowie 50% der Grundschulen in Mecklenburg-Vorpommern ganztägig organisiert. Schwerin. Es gibt mittlerweile 210 Stiftungen in Mecklenburg-Vorpommern. Das sind gut 40 Stiftungen mehr als zu meinem Amtsantritt vor 4,5 Jahren. Der Anstieg der Anzahl an Stiftungen war mein Ziel, denn Stiftungen leisten Großartiges für Mecklenburg-Vorpommern. Daher habe ich zu jeder sich bietenden Gelegenheit für das Stiftungswesen geworben. So Justizministerin Jacqueline Bernhard. Das Motto unseres diesjährigen Neustiftertreffens Soziales Engagement und Zusammenhalt ist hochaktuell für die heutige Zeit. Die neu genehmigten Stiftungen fördern zum Beispiel die Inklusion, die Wissenschaft, den Umweltschutz oder die Völkerverständigung. Aber auch die vielen Familienstiftungen leisten Gesellschaftsarbeit bei der Förderung der kleinsten Zelle der Gesellschaft. Vielen Dank dafür, sagte die Ministerin für Justiz, Gleichstellung und Verbraucherschutz Jacqueline Bernhard zum zweiten Neustiftertreffen in Schwerin. Für die neuen Stifterinnen und Stifter habe ich dieses Treffen ins Leben gerufen, damit die Stiftungen ihre Arbeit vernetzen können. Neustifterinnen und Neustifter sollen sich gegenseitig helfen und ihre Ansprechpersonen in der Stiftungsaufsicht und auch im Landesnetz der Stiftungen in Mecklenburg-Vorpommern von Angesicht zu Angesicht in ungezwungener Atmosphäre kennenlernen. So die Ministerin. Seit dem letzten Neustiftertreffen vor ziemlich genau einem Jahr sind insgesamt gut 15 neue Stiftungen hinzugekommen. Viele davon sind Familienstiftungen. Aber mit den heute anwesenden gemeinnützigen Neustiftungen wie der Stiftung Zukunftswerk, der Klaus-Rothe-Stiftung, der Ove-Kluth-Stiftung oder auch der Robert-Dahl-Stiftung ist zu erkennen, dass ihr Engagement sehr breit gefächert ist. Stiftungszwecke dieser Stiftungen sind zum Beispiel die Förderungen von Wissenschaft und Forschung, Bildung, bürgerschaftliches Engagement, dem Völkerverständigungsgedanke, Jugend- und Altenhilfe, Kunst und Kultur, aber auch von Sport sowie Tier-, Küsten- und Hochwasserschutz. Das ehrenamtliche Engagement zur Förderung unserer Gemeinschaft verdient Respekt und Dank. So die Justizministerin Jacqueline Bernhard. Stralsund. Vor genau 10 Jahren beendete Lukas Babel seine Ausbildung zum Physiotherapeuten. Am 11. Juli 2026 feierte er die Eröffnung seiner eigenen Praxis. Viele Gäste waren der Einladung ins ZMP-Zentrum moderner Physiotherapie gefolgt, darunter auch Matthias Paulsen, Landesvorsitzender des Physiotherapieverbands, und Oberbürgermeister Alexander Batrow, der dem jungen Inhaber zu seinem mutigen Schritt gratulierte. Biografien wie diese machen mich als Oberbürgermeister stolz. Wenn Leute ihren Leistungs- und Gestaltungswillen umsetzen können, sich in Stralsund ansiedeln, einbringen und unsere Stadt voranbringen wollen. Er betonte, das ZMP sei ein wertvoller Beitrag zur Weiterentwicklung der Triebseer Vorstadt, die immer mehr an Lebensqualität gewinnt. mit dem Stadion Kupfermühle, dem Begegnungszentrum Lutherkirche, sanierten Straßen, Spielplätzen und jetzt auch einem modernen Zentrum für Physiotherapie.
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Anschäten, Herr Pastor. Auch wieder so ein alter Hamburger Spruch, aber woher kommt er? Dieser Spruch ist ein typischer Hamburger Dönche, nachdem ein kleiner Junge im Religionsunterricht seinen Pastor zur Allgegenwärtigkeit des Herrgotts befragt. Herr Pastor, wohnt der Herrgott auch in unserem Haus? Natürlich, sagt der Pastor. Der Junge fragt weiter, ist der liebe Gott auch in unserem Hausflur? Selbstverständlich, antwortet der Pastor wieder, da auch. Der Junge lässt nicht locker und fragt, ist der liebe Herrgott, Herr Pastor, ist der liebe Herrgott auch in mein Papa sein Weinkeller? Jawohl, sagt der Pastor, der liebe Gott ist überall, somit auch dort. Daraufhin der Junge, anschäten, der Pastor, mein Vater hat gar keinen Weinkeller.

0: 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Schwerin. Mecklenburg-Vorpommern ist in besonderer Weise von heutigen und vor allem zukünftig zu erwartenden Klimaänderungen betroffen. Erstmals wird nun sämtliches Wissen zu Klimasystem und Klimawandel gemeinsam mit den Erkenntnissen und Aktivitäten zu Klimaschutz und Klimaanpassung in Mecklenburg-Vorpommern auf einem einheitlichen Wissensportal zusammengefügt. Klima.mv heißt die neue Website, ein Thema, ein Bundesland. Das Ministerium für Klimaschutz, Landwirtschaft, ländliche Räume und Umwelt Mecklenburg-Vorpommern und die 2025 ins Leben gerufene Fachstelle Klimawandel und Klimaanpassung am Landesamt für Umwelt, Naturschutz und Geologie, kurz LUNG-MV, haben über Monate eng zusammengearbeitet und nun die ersten Seiten des Gemeinschaftsprojekts online gestellt. Klimaschutzminister Dr. Till Backhaus freut sich, dass es jetzt losgeht. Mit dem Portal schaffen wir eine wertvolle Anlaufstelle für unser gesamtes Bundesland. Neben Basiswissen zu Klimawandel und Klimamodellen sind vor allem erste Fakten zum Klima sowie Informationen zu weiterführenden Beratungsmöglichkeiten in Mecklenburg-Vorpommern bereits abrufbar. Aber Klima-MV wird in nächster Zeit noch wesentlich erweitert. Oliver Weiner, Referent für Klimafolgenanpassung am Landwirtschaftsministerium und Mitinitiator des Projekts, konkretisiert die Bedeutung der Themen. Der sich beschleunigende Klimawandel und unsere nötige Anpassung an sich rasant verändernde Bedingungen betreffen jeden unserer Lebensbereiche. Ob bei der Arbeit im Freien oder in Schweriner Büros, in der Freizeit, beim Sport in Rostock oder unterwegs im Land auf der Ostseeautobahn A20 und selbst im Urlaub beim Sonnenbaden auf Rügen oder Kanufahren auf der Mecklenburgischen Seenplatte. Klima und Wetter sind immer und überall bei uns. Deswegen schaffen wir mit Klima-MV ein gemeinschaftliches, faktenbasiertes und lösungsorientiertes Portal für Fachleute und die breite Bevölkerung in Mecklenburg-Vorpommern gleichermaßen. André Schumann, Leiter der Fachstelle Klimawandel und Klimaanpassung am LUNG, ergänzt: Klima-MV dient als Schnittstelle zwischen global geltenden Fakten und dem Blick auf unser Bundesland bis hinein in die kommunale Ebene. Klimaschutz und Klimaanpassung bekommen direkt vor Ort damit ein Gesicht, jederzeit und kompakt auf Klima-MV. Klimawissen bündeln, vermitteln und die richtigen Schlüsse für ein starkes und zukunftsfähiges Land ziehen, ist mehr denn je von großem Wert. Denn Mecklenburg-Vorpommern spürt den Klimawandel seit vielen Jahren im Detail. Einen deutlichen Anstieg der Durchschnittstemperatur um 2,5 Grad Celsius seit 1881. Eine markante Zunahme heißer Tage mit mindestens 30 Grad Celsius, auffällige Änderungen des Niederschlagsverhaltens mit trockeneren Sommern und nasseren Wintern, eine konstante Zunahme sowohl von Starkregenereignissen als auch längeren Trockenphasen und einem weiteren sich beschleunigenden Anstieg des Meeresspiegels mit veränderten Sturmflutrisiken. Diese und viele weitere Zahlen, Daten und Fakten sind ab sofort auf klima.mv einsehbar. Die Köpfe hinter dem Klimaportal sind auch unterwegs. Auf bundesweiten Fachveranstaltungen wie dem Extremwetterkongress und der Klimamanagement-Tagung genauso wie vor Ort in Mecklenburg-Vorpommern. Formate wie Hitzeschutzsymposien oder Bürger- und Dialogforen wurden bereits und werden auch zukünftig veranstaltet, um mit Menschen in Ludwigslust, Güstrow, Wulkenzien oder Grevesmühlen in direkten Kontakt zu gehen. Auf KlimaMV besteht zudem die Möglichkeit, sich für den Fachnewsletter anzumelden oder an Online-Webinaren teilzunehmen. Klima, Wissen, Vermitteln. Ab sofort auf klima.mv. Ein Fachportal, ein Bundesland. Schwerin. Bei einem Festakt im Dom zu Schwerin gratulierte Ministerpräsidentin Manuela Schwesig zu 175 Jahren Stift Bethlehem, 35 Jahren Diakoniewerk Neues Ufer und 5 Jahren Diakonie Westmecklenburg-Schwerin. Die diakonische Arbeit mit all ihren Angeboten ist ein wichtiger Teil unseres Landes und unseres Sozialstaates. Sie tragen dazu bei, dass bei allem gesellschaftlichen Wandel und bei allen individuellen Schicksalsschlägen niemand durchs soziale Netz fällt. Sie machen unser Land menschlicher, würdigte sie das Wirken der Diakonie. Diakonie meint dienen. Den Dienst am Menschen im kirchlichen Rahmen, die Wahrnehmung sozialer Verantwortung und praktische Nächstenliebe. Gemeinnützige Unternehmen folgen nicht der Gewinnmaximierung als oberstem Ziel, sondern dem Wohl der Menschen, betonte die Ministerpräsidentin. Gemeinnützige Unternehmen müssten jeden Tag den Spagat meistern, effiziente Arbeitsprozesse und wirtschaftlichen Mitteleinsatz mit dem Wohl der ihnen anvertrauten Menschen in Einklang zu bringen. Die Diakonie Westmecklenburg-Schwerin habe in ihrer Geschichte immer wieder bewiesen, dass sie als soziales Unternehmen wirtschaftlich am Puls der Zeit sei. Schwesig machte zudem auf die aktuellen Herausforderungen aufmerksam, vor denen gemeinnützige Unternehmen gegenwärtig stehen. Auch den gesellschaftlichen und sozialpolitischen Veränderungen muss die Diakonie immer wieder neu begegnen, zum Beispiel bei der Umsetzung des Bundesteilhabegesetzes und in der Diskussion um die Pflegereform. Mir ist wichtig, dass bei allen Überlegungen zur Wirtschaftlichkeit der Mensch im Mittelpunkt steht. Immer neue Vorschläge zu Mehrarbeit und Leistungskürzungen seien ungerecht, verunsicherten und führten zu nichts. Eine Pflegereform, die nur ein Belastungspaket ist, verfehle ihre Wirkung. Deshalb ist meine Forderung, dass der Bundeskanzler alle an einen Tisch holt, die Ministerpräsidenten, die Sozialpartner, Unternehmen und Gewerkschaften. Ein Gesamtpaket für Reformen in Deutschland muss gleichzeitig die Wirtschaft ankurbeln und die sozialen Sicherungssysteme modernisieren, so Ministerpräsidentin Schwesig abschließend. Schwerin. Die digitale Baugenehmigung aus Mecklenburg-Vorpommern ist mit dem Public Leadership Award 2026 in der Kategorie Award für sichere digitale Infrastrukturen und öffentliche IT-Landschaft ausgezeichnet worden. Die Preisverleihung fand am 9. Juni 2026 beim 12. Zukunftskongress Staat und Verwaltung in Berlin statt. Die digitale Baugenehmigung ermöglicht es, Bauanträge vollständig digital einzureichen, zu prüfen und zu genehmigen. Medienbrüche werden vermieden, Prozesse beschleunigt und die Transparenz für antragstellende Kommunen und Fachbehörden deutlich erhöht. Durch die Nutzung des bundesweit einheitlichen Standards XBAU und den Aufbau eines gemeinsamen technischen Systems, des sogenannten Vorgangsraums, konnten digitale Antragsstrecken etabliert werden. Damit bildet die Lösung erstmals einen digitalen Baulebenszyklus ab, der bundesweit nutzbar ist. Bis Mai 2026 sind bereits 316 Vorgangsräume für Bürgerinnen und Bürger erreichbar und ca. 100.000 Vorgänge eingereicht. Christian Pegel, Minister für Inneres und Bau von Mecklenburg-Vorpommern, erklärte: Mit der Auszeichnung des Public Leadership Awards würdigt die Jury ein wegweisendes Digitalisierungsprojekt aus unserem Land, das bundesweit Maßstäbe für eine moderne, leistungsfähige und bürgernahe Verwaltung setzt. Gleichzeitig ist es eine große Anerkennung für die Arbeit vieler Beteiligter. Die digitale Baugenehmigung zeigt, dass Digitalisierung kein Selbstzweck ist, sondern ganz konkret den Alltag von Bürgerinnen und Bürgern, Unternehmen und Verwaltungen erleichtert. Schnellere Verfahren und mehr Transparenz sind ein echter Standortvorteil für unser Land. Dr. Heiko Goye, Minister für Finanzen und Digitalisierung des Landes Mecklenburg-Vorpommern, ergänzte: Zu dieser Auszeichnung gratuliere ich den beteiligten Mitarbeiterinnen und Mitarbeitern sehr herzlich. Die digitale Baugenehmigung ist ein hervorragendes Beispiel dafür, was möglich wird, wenn fachliche Expertise und digitale Kompetenz Hand in Hand arbeiten. Mecklenburg-Vorpommern zeigt damit einmal mehr, dass nicht die Größe eines Bundeslandes entscheidend ist, sondern der Wille, Innovationen konsequent umzusetzen. Als vergleichsweise kleines Land haben wir hier etwas geschaffen, das bundesweit Maßstäbe setzt und von dem Verwaltungen in ganz Deutschland profitieren können. Darauf können wir gemeinsam stolz sein. Der digitale Bauantrag ist Teil der Umsetzung des Online-Zugangsgesetzes. Mecklenburg-Vorpommern hat das Themenfeld Bauen und Wohnen übernommen. Jährlich werden in Deutschland etwa 220.000 Baugenehmigungen erteilt, vornehmlich als Papierantrag. Mit dem digitalen Bauantrag ist eine ortsungebundene, vollständig digitale Antragstellung möglich. Der Zukunftskongress Staat und Verwaltung ist die Leitveranstaltung für das moderne und digitale Deutschland und bringt einmal jährlich rund 2000 Entscheidungsträgerinnen und Träger aus Bund, Ländern und Kommunen sowie aus Wissenschaft, Gesellschaft und Wirtschaft zusammen. Im Zentrum stehen zentrale Zukunftsaufgaben im Umfeld der Staats- und Verwaltungsmodernisierung, die zur Verbesserung der Leistungsfähigkeit und Dienstleistungsorientierung staatlichen Handelns und damit zur Stärkung der Wettbewerbsfähigkeit des Wirtschaftsstandorts Deutschland beitragen. 2026 findet der 12. Zukunftskongress Staat und Verwaltung statt. Insel Rügen. Zwei wichtige Vorhaben zur Sicherung der Zukunft des ländlichen Raums wurden kürzlich in der Gemeinde Ummanz umgesetzt. Minister Dr. Till Backhaus, zuständig für die ländlichen Räume Mecklenburg-Vorpommerns, eröffnete zunächst eine neu gebaute Straße von Vase nach Fresenort. Anschließend weihte er die Fischkutter UMM 55 und UMM 6 ein. Leistungsfähige Straßen sind gerade im ländlichen Raum von zentraler Bedeutung. Sie verbinden Orte, Menschen und Betriebe. Sie erleichtern den Alltag, stärken die Landwirtschaft, den Tourismus und das Handwerk. Und sie sorgen dafür, dass Gemeinden wie Ummanz auch in Zukunft attraktiv bleiben. Die Boote hingegen stehen für die Bottenfischerei, für die harte Arbeit vieler Fischerfamilien und für eine Tradition, welche die Region über Jahrzehnte geprägt hat. Beide Boote werden dank der EU-Förderung zu Lernorten, Erinnerungsorten und touristischen Anziehungspunkten. Seit 2015 sind insgesamt rund 3,5 Millionen Euro Fördermittel nach Ummanz geflossen. Der Landkreis Vorpommern-Rügen wurde seit 2007 mit rund 337 Millionen Euro unterstützt.
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verehrter Trauergemeinde. 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Geben wir dem Toten nun unser letztes Geleit und bitten wir den Herrn im Himmel um Gnade für seine Seele.

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1: Pepelo. Damit Sport, Spiel und Training des SV Pepelo in der Gemeinde am Salzhaff im Landkreis Rostock auch im Herbst und Winter fortgeführt werden können, erhält der Verein eine neue und moderne LED-Lichtanlage für den Platz am Salzhaff. Einen entsprechenden Fördermittelbescheid in Höhe von 50.000 Euro aus dem Bürgerfonds des Landes überreichte kürzlich Sportministerin Stefanie Drese persönlich. Die alte Lichtanlage stamme noch aus DDR-Zeiten, sei daher sehr wartungsintensiv und verursache hohe Energiekosten. So haben die schlechten Beleuchtungsverhältnisse zuletzt dafür gesorgt, dass die Trainings- und Wettkämpfe der alten Herren nicht mehr durchgeführt werden konnten und die Trainingszeiten insgesamt auf helle Stunden begrenzt werden mussten, erklärte Drese. Mit der neuen, 4 Flutlichtmasten umfassenden LED-Lichtanlage soll dann künftig endlich wieder ein ganzjähriger Trainings- und Spielbetrieb möglich sein. Gleichzeitig sinken durch die moderne Technik die Energie- und Wartungskosten deutlich. Das ist eine Investition, die sowohl dem Verein als auch dem Klima zugutekommt, erklärte die Ministerin bei der Übergabe. Profitieren werden davon in erster Linie die rund 115 Mitglieder des ehrenamtlich geführten Vereins, der mit seinen Angeboten gerade im ländlichen Raum eine Lücke zwischen den größeren Zentren Neubukow und Wismar schließt und dort einen Ort für die sportliche Betätigung, aber auch zum Zusammenkommen schafft. Es besteht aber auch eine Kooperation zum nahegelegenen Feriencamp für Kinder und Jugendliche, so Drese weiter. Der Abriss der alten Anlage erfolgt in Eigenregie des Vereins. Die Errichtung der neuen Masten samt Installation der LED-Leuchten soll innerhalb weniger Monate gelingen, damit schon die Wintersaison 2026 unter den verbesserten Bedingungen starten kann. Schwerin. Ministerpräsidentin Manuela Schwesig würdigte im Rahmen einer Gedenkveranstaltung zum ersten Todestag den großen Künstler Günter Uecker. Es gibt diese Menschen, die aus wenig, aus scheinbar Alltäglichem etwas Besonderes erschaffen. Günter Uecker nutzte Nägel. Er erschuf damit lebendige Reliefs, Bilder, die nicht die Wirklichkeit abbilden, sondern etwas Eigenes in die Welt setzen. Was wir darin sehen, liegt an uns. Im vergangenen Jahr verstarb Günter Uecker im Alter von 95 Jahren. Ein Sohn Mecklenburg-Vorpommerns, einer der bedeutendsten Künstler der deutschen Nachkriegszeit. Auch wenn ihn sein Weg weit über die Grenzen des Landes hinausgeführt haben, sei Uecker seiner Heimat stets tief verbunden geblieben. Seit der Vereinigung Deutschlands hat er sich für Kunstdenkmäler, Kunstsammlungen und künstlerische Initiativen in Mecklenburg-Vorpommern eingesetzt, erinnerte die Regierungschefin. Rerik verdanke Günter Uecker das neue Kirchendach und 2 Kirchenglocken. Ausstellungen von ihm seien in Schwerin, Rostock und Neubrandenburg zu sehen gewesen. Das Günter-Uecker-Institut in Schwerin habe den Anbau des Museums unterstützt und fördere heute internationale Forschung zur zeitgenössischen Kunst. Im Schweriner Dom begegnet uns Günter Uecker weiter in seinen Werken. Die von ihm gestalteten Lichtbogenfenster hat uns Günter Uecker vor 2 Jahren geschenkt. Es war mir eine große Ehre, ihm in diesem Rahmen den Landesverdienstorden zu überreichen. Das war ein berührender Moment für uns alle, so Schwesig. Sie sei dankbar für tiefe persönliche Begegnungen mit Günther Uecker. So wie Uecker ein verlässlicher Partner für die Kultur gewesen sei, gelte dies auch für das Land Mecklenburg-Vorpommern. Kunst und Kultur gehöre zum Leben der Menschen. Sie sind entscheidend für unser Selbstverständnis und leisten wichtige Beiträge zu unserem Verständnis von Gesellschaft, denn sie regen uns zum Nachdenken an, lassen uns diskutieren und streiten, so die Ministerpräsidentin. Die Landesregierung stehe zur Unterstützung der Kultur und der Menschen, die Kultur machen. Schwerin. Das Land verbessert die Rahmenbedingungen für Ganztagsangebote an Schulen im ländlichen Raum. Ab dem Schuljahr 2026/27 erhalten außerschulische Kooperationspartner, die Angebote an Ganztagsschulen im ländlichen Raum gestalten, einen Fahrtkostenzuschuss. Ganztagsschulen leben von starken Partnern, sagte Bildungsministerin Simone Oldenburg. Viele Vereine, Verbände, Unternehmen, Institutionen und ehrenamtlich Engagierte bereichern mit ihren Angeboten den Schulalltag. Doch im ländlichen Raum stellen längere Anfahrtswege eine große Hürde dar. Mit dem neuen Fahrtkostenzuschuss schaffen wir eine konkrete Entlastung und setzen einen weiteren Anreiz, so die Ministerin. Ganztägig arbeitende Schulen im ländlichen Raum haben es schwer, Kooperationspartner zu finden, da weite Wege hohe Fahrtkosten mit sich bringen. Um dieser Entwicklung entgegenzuwirken, zahlt das Land außerschulischen Kooperationspartnern künftig ab dem 15. Entfernungskilometer einer einfachen Fahrt einen Zuschuss von 5 € je durchgeführtem Angebot. Ab dem 50. Entfernungskilometer beträgt der Zuschuss 10 € je Angebot. Wer sich für die Bildung von Kindern und Jugendlichen engagiert, soll nicht auf zusätzlichen Kosten sitzen bleiben, sagte die Bildungsministerin weiter. Wir wollen, dass gute Ideen und attraktive Angebote auch dort ankommen, wo die Wege weiter sind. Deshalb setzen wir bewusst ein Signal für mehr Bildungsgerechtigkeit und gleichwertige Lebensverhältnisse in allen Regionen des Landes. Die Förderung wird ausschließlich für Angebote an Schulen gewährt, die nach den Festlegungen des Landesraumentwicklungsprogramms dem ländlichen Raum zugeordnet sind. Der Fahrtkostenzuschuss wird in die bestehenden Vertrags- und Abrechnungsverfahren integriert. Jedes zusätzliche Angebot bereichert das Schulleben und eröffnet Kindern und Jugendlichen neue Lern- und Entwicklungsmöglichkeiten. Deshalb wollen wir den Einsatz honorieren und auf bürokratische Hürden verzichten. Für Schulen und Kooperationspartner entsteht dadurch kein zusätzlicher Verwaltungsaufwand, betonte die Bildungsministerin. Die Finanzierung des Fahrtkostenzuschusses erfolgt aus Mitteln für das ganztägige Lernen. Für die Umsetzung der Ganztagsangebote stehen im Schuljahr 2025/26 insgesamt 30 Millionen Euro zur Verfügung. 7,8 Millionen Euro davon sind für Angebote außerschulischer Kooperationspartner vorgesehen. Die Finanzbudgets für das ganztägige Lernen sind bis einschließlich des Schuljahres 2028/29 gesichert. Mit den festgeschriebenen Budgets geben wir den Schulen Planungssicherheit. Sie können langfristig Kooperationen aufbauen und weiterentwickeln. Davon profitieren die Schülerinnen und Schüler ebenso wie die Partner vor Ort, so Bildungsministerin Oldenburg. Verlässlichkeit ist eine wichtige Voraussetzung für erfolgreiche Ganztagsangebote. Im Schuljahr 2025/26 bieten 158 ganztägig arbeitende Grundschulen und 192 weiterführende Ganztagsschulen ergänzende Angebote über den regulären Unterricht hinaus an. Damit sind bereits 75% der weiterführenden Schulen sowie 50% der Grundschulen in Mecklenburg-Vorpommern ganztägig organisiert. Schwerin. Es gibt mittlerweile 210 Stiftungen in Mecklenburg-Vorpommern. Das sind gut 40 Stiftungen mehr als zu meinem Amtsantritt vor 4,5 Jahren. Der Anstieg der Anzahl an Stiftungen war mein Ziel, denn Stiftungen leisten Großartiges für Mecklenburg-Vorpommern. Daher habe ich zu jeder sich bietenden Gelegenheit für das Stiftungswesen geworben. So Justizministerin Jacqueline Bernhard. Das Motto unseres diesjährigen Neustiftertreffens Soziales Engagement und Zusammenhalt ist hochaktuell für die heutige Zeit. Die neu genehmigten Stiftungen fördern zum Beispiel die Inklusion, die Wissenschaft, den Umweltschutz oder die Völkerverständigung. Aber auch die vielen Familienstiftungen leisten Gesellschaftsarbeit bei der Förderung der kleinsten Zelle der Gesellschaft. Vielen Dank dafür, sagte die Ministerin für Justiz, Gleichstellung und Verbraucherschutz Jacqueline Bernhard zum zweiten Neustiftertreffen in Schwerin. Für die neuen Stifterinnen und Stifter habe ich dieses Treffen ins Leben gerufen, damit die Stiftungen ihre Arbeit vernetzen können. Neustifterinnen und Neustifter sollen sich gegenseitig helfen und ihre Ansprechpersonen in der Stiftungsaufsicht und auch im Landesnetz der Stiftungen in Mecklenburg-Vorpommern von Angesicht zu Angesicht in ungezwungener Atmosphäre kennenlernen. So die Ministerin. Seit dem letzten Neustiftertreffen vor ziemlich genau einem Jahr sind insgesamt gut 15 neue Stiftungen hinzugekommen. Viele davon sind Familienstiftungen. Aber mit den heute anwesenden gemeinnützigen Neustiftungen wie der Stiftung Zukunftswerk, der Klaus-Rothe-Stiftung, der Ove-Kluth-Stiftung oder auch der Robert-Dahl-Stiftung ist zu erkennen, dass ihr Engagement sehr breit gefächert ist. Stiftungszwecke dieser Stiftungen sind zum Beispiel die Förderungen von Wissenschaft und Forschung, Bildung, bürgerschaftliches Engagement, dem Völkerverständigungsgedanke, Jugend- und Altenhilfe, Kunst und Kultur, aber auch von Sport sowie Tier-, Küsten- und Hochwasserschutz. Das ehrenamtliche Engagement zur Förderung unserer Gemeinschaft verdient Respekt und Dank. So die Justizministerin Jacqueline Bernhard. Stralsund. Vor genau 10 Jahren beendete Lukas Babel seine Ausbildung zum Physiotherapeuten. Am 11. Juli 2026 feierte er die Eröffnung seiner eigenen Praxis. Viele Gäste waren der Einladung ins ZMP-Zentrum moderner Physiotherapie gefolgt, darunter auch Matthias Paulsen, Landesvorsitzender des Physiotherapieverbands, und Oberbürgermeister Alexander Bartrow, der dem jungen Inhaber zu seinem mutigen Schritt gratulierte. Biografien wie diese machen mich als Oberbürgermeister stolz, wenn Leute ihren Leistungs- und Gestaltungswillen umsetzen können, sich in Stralsund ansiedeln, einbringen und unsere Stadt voranbringen wollen. Er betonte, das ZMP sei ein wertvoller Beitrag zur Weiterentwicklung der Triebseer Vorstadt, die immer mehr an Lebensqualität gewinnt. mit dem Stadion Kupfermühle, dem Begegnungszentrum Lutherkirche, sanierten Straßen, Spielplätzen und jetzt auch einem modernen Zentrum für Physiotherapie.
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0: Hört mal her.
1: Ich habe einen Plan. Ja. Es ist weder gefährlich, noch ist es schwer. Was ist es denn? Es ist fast noch legal. Mächtig, gewaltig. Was ist es, Egon? Hört genau zu. Ein Geldschrank der Firma Franz Jäger Berlin. Unserer Bagrafanz.
2: Ganz recht.

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3: Der sagt Hallo, herzlich willkommen, und wir haben heute wieder den Thementag, also nicht die Hits aus aller Welt und so weiter, denn wir haben heute ein ganz bestimmtes Thema, und dieses Thema ist die Beatmusik bzw. Beat. Und vom Englischen stammt das Ganze To Beat schlagen, und es ist von Anfang an der 60er bis zu den 1970er Jahren ein gebräuchlicher Begriff auf Gitarrenspiel basierenden Pop, Rock und Beatbands, und als musikalische Vorbilder dienten der amerikanische Rock'n'Roll und der britische Skiffle, meistens gespielt von Bands mit zwei, drei E-Gitarren, einem E-Bass und einem anderen Schlagzeug, und auch mal, ja, eigentlich häufig mit einer elektronischen Orgel. Und die bekannteste Gruppe, die diesen Stil mitentwickelte und populär machte, waren natürlich sie, die Beatles.

Zuerst in England, vorwiegend in London und Liverpool. Da fanden sich Schülerbands zusammen, die ihre ersten Auftritte in kleinen Clubs und Pubs hatten. Und abgeleitet vom River Mersey, der in Liverpool in die irische See mündet, wird der Musikstil auch gleichrangig als Mersey Beat bezeichnet. Und im Gegensatz zum Rock'n'Roll, der erste Beat im Viervierteltakt betont und geschlagen wurde, entstand eine andere Rhythmusfolge und die Musik wurde gleichförmiger und homogener. Optisch wurde das Ganze auch entsprechend anderweitig umgesetzt und die Bands der neuen Musikrichtung, setzten sich vom Rock'n'Roll ab und typisch waren feine Anzüge und vergleichsweise langes Haar, das als Pilzkopffrisur getragen wurde und die neue Musikrichtung kam bei der Jugend an und es fanden die ersten Beat-Konzerte statt. Die britische Radiostation BBC wurde auf die neue Art der Musik aufmerksam. Einige Bands wurden eingeladen und es kam zu ersten Live-Übertragungen und über die BBC sowie über den Soldatensender BFBS wurde die Beatmusik in alle Sendegebiete der Welt übertragen und als einer der ersten nicht-britischen Radiosender Europas griff dann Radio Luxemburg den Beat auf und ja, die eigentlichen Interpreten des Mersey Beats waren The Mersey Beats, so hieß nämlich die Gruppe damals und hier habe ich eine B-Seite von ihr aufliegen, Milkman, und das war die B-Seite von Wishing and Hoping und die wurde im Juli 1964 produziert.

Hier bei uns in der Bundesrepublik Deutschland war bei vielen Erwachsenen der Begriff Beat negativ besetzt, da er für Rebellion, lange Haare und große Lautstärke stand. Und ja, hier bei uns begann der Fernsehsender Radio Bremen, damals noch in Schwarz-Weiß, britische Musikgruppen einzuladen. Und 1965 rief er den Beat Club ins Leben. Unter den Moderatoren ragte Uschi Nerke heraus, die von 1965 bis 1972 die Musik präsentierte. Und es bildeten sich in den Großstädten ersten Beatgruppen, zum Beispiel in Berlin The Lords, Hamburg die Rattles, The German Bonds sowie Cisco and the His Dynamite. Und man muss da sagen, Cisco, das ist ja der von Truckstop, der damals dann bei Truckstop war. Er machte also zu Beginn Beatmusik. Und dann darf man auch ihn nicht vergessen, den Sänger Drafi Deutscher. Er stand dem Beat also auch entsprechend sehr nahe. Und sogar in Kirchen wurden gelegentlich Jugendgottesdienste mit Beatmusikcharakter als Beatmesse abgehalten. Und der vielverkaufte und prämierte Fotoband Beat in Liverpool 1965 als schönstes Buch ausgezeichnet, gestaltete von Jürgen Seuss, bildete eine junge Subkultur erstmals wohlwollend im Druck. Und wir machen es jetzt nicht im Druck, wir wollen ja die Musik hören, und hier haben wir die Lords mit Ballboy.

Wir hatten ja gerade eben noch ihn erwähnt, und zwar Drafi Deutscher. Und er war ja damals nicht alleine unterwegs. Er hatte ja eine Band, die sich dann nannte The Magics and Drafi. Und sie hatten also auch diese Musik aufgegriffen. Es war ja eine populäre deutsche Beat- und Rock'n'Roll-Band und die wurde Mitte der 60er Jahre in Berlin gegründet und die Gruppe feierte große Erfolge und prägte die deutsche Musiklandschaft der damaligen Zeit. Und Gründung und Ära aktiv in der Mitte der 60er Jahre und sie wurden stark beeinflusst von der britischen Invasion und der Beatmusik. Hab da mal einen Titel rausgesucht von ihnen. Hier ist The Magics and Drafi mit Honeybee.

Alright, ja. Auch in der DDR formierten sich zahlreiche Beatgruppen wie die Sputniks, die Butlers, Franke, Echo Quintett, und am 14. Oktober 1964 wurde Gruschow gestürzt und schnell endete danach auch eine entspannte Phase der DDR, und die DDR-Regierung verbot die Beatmusik. Na, das war doch was, ne? Und diese Verbote führten zur Leipziger Beat-Demo am 31. Oktober 1965, und das SED-Regime ging in die Offensive. Es ließ die in den Medien, die allesamt staatsgelenkt und zensiert waren, gegen Rowdytum, Gammler, langhaarige, verwahrloste und herumlungere agitieren, wie das dann damals von denen genannt wurde. Und die FDJ-Führung unterstützte Aktionen, bei denen Schülern von ihren Klassenkameraden die Haare abgeschnitten wurden, und Erich Honecker wetterte gegen die Beatmusik der DT64 und gegen die zynische Verse des Liedermachers Wolf Biermann, gegen den ein Auftrittsverbot dann auch entsprechend verhängt wurde. Und trotzdem hatten sie in der DDR die Beatmusik wie von den Sputniks, Walk, Don't Run, und das war 1964.

natürlich haben wir noch einen Titel, The Butlers, und es war eine der prägendsten Beatbands der frühen DDR-Musikgeschichte. Die 1962 wurde diese Band in Leipzig gegründet, hervorgegangen aus der Klaus Renft Combo, wurde 1965 von den DDR-Behörden verboten und war als Auslöser für die legendäre Leipziger Beat-Demo in die Geschichte eingegangen. Und hier sind sie mit einem Titel aus dem Jahr 1965, Herzlaub. Hier sind The Butlers.

Ja, und dann passierte auch noch was zu dieser B-Zeit, dass von den Niederlanden aus Schiffe in See stachen, die außerhalb der Hoheitsgewässer Beat mit Werbung sendeten. Und das waren die sogenannten Piratensender wie Radio Veronica, Radio Caroline, Radio Nordsee. Und sie hatten ein breites Publikum in den Benelux-Ländern und auch in Westdeutschland bis rein ins Ruhrgebiet. Und der niederländische Sender Hilversum 3 wurde gegründet, um den Piratensendern Konkurrenz machen. Und bekannte britische Bands, die damals entsprechend zu hören waren, waren The Beatles, Rolling Stones, The Who, The Animals, Manfred Mann, Hollies, Small Faces, Herman Hermits, The Kinks, Trucks, Yardbirds, Spencer Davis Group, Them, The Pretty Things, The Mercy Beats, hat man gerade eben gehört, The Swinging Blue Jeans, The Searchers, hatten wir auch gerade gehört mit ihrem Titel. Und auch sie waren mit dabei. The Birds, The Monkeys, The Turtles, Beach Boys, The Easy Beats, Bee Gees und auch sie, Gary and the Peacemakers, hier mit ihrem Titel Ferry Across the Mersey.

Ja, und bei unseren Nachbarn in Frankreich wandten sich zunächst Rock'n'Roller wie Richard Anthony, Johnny Hallyday und Claude Piron alias Danny Boy Ethay Penitence erfolgreich der Beatmusik zu und läuteten damit die Periode Yay Yay ein. Und ja, abgesehen von wenigen Ausnahmen wie Johnny Hallyday, der 1966 gemeinsam mit den Rattles, werden wir auch gleich hören, eine Platte auf Deutsch aufnahm, blieb der Erfolg des Franco-Beat vorwiegend auf den französischen Markt entsprechend beschränkt. Und ich habe euch drei Titel jetzt aus Frankreich rausgesucht. Zum einen Chin Chin mit Richard Anthony, dann hören wir Johnny Hallyday mit den Rattles. Und zu ihm, zu dem anderen sage ich dann nachher noch einiges. Also zunächst einmal Richard Anthony.

Ja, kann man eigentlich gar nicht glauben, dass da Johnny Hallyday mit den Rattles zusammen war. Und jetzt kommen wir zu ihm, Danny Boy and the Penitence. Und es war eine der legendärsten französischen Rock'n'Roll Twist und Beatband der 60er Jahre. Die Gruppe prägte die frühe französische Beat-Ära und fiel besonders durch ihr geheimnisvolles theatralisches Auftreten auf. Und Frontmann, Sänger Danny Boy Lee, der hieß bürgerlich, das haben wir ja eben schon gesagt, Claude Piron, geboren 1936 und verstorben 2020. Und er gilt bis heute als einer der absoluten Rock'n'Roll-Pioniere Frankreichs, noch vor anderen Größen wie Daniel Gérard und vielen anderen. Und hier sind sie, C'est tout comme, hier ist

Und man muss auch dazu sagen, auch in Schweden brachten mehrere namhafte Beatbands wie The Hep Stars, The Shanes, The Tugs und The Mascots entsprechend hervor. Und The Hep Stars, die habe ich jetzt hier aufliegen. Und zu ihnen ist zu sagen, es war eine der erfolgreichsten und populärsten schwedischen Rock- und Popbands der 60er Jahre. Eigentlich die Antwort Schwedens auf die Beatles. Und berühmt ist die Band heute vor allem dafür, dass der spätere ABBA-Mastermind Benny Andersson als Keyboarder und Songwriter bei ihnen spielte. Hier sind sie mit ihrem Titel Mod Occurrent Land.

So, einen Titel bleiben wir noch in Schweden, und zwar The Chains, und sie singen uns The Safe Last Dance For Me, kennen wir ja alle. Und anschließend, ja, gibt's dann noch Musik aus der Schweiz, denn in der Schweiz waren die Sauterelles international erfolgreich, auch bekannt als Swiss Beatles, ihr Titel Heavenly Club, und hier sind die beiden Titel.

Beatmusik aus der Schweiz und man muss sagen, einen schlagartigen Erfolg britischer Beatgruppen in den USA wurden ausgelöst durch zwei Auftritte der Beatles in der Ed Sullivan Show 1964 im Februar. Das Ganze wird auch als britische Invasion, British Invasion, bezeichnet. Und der Beat durchlief verschiedene Phasen. Während er in der ersten Hälfte der 60er Jahre stark melodiös, das war unser Hund, ja, ist aber nicht so schlimm, oft auch von Harmoniegesang und im Stil der früheren Beatles geprägt war, flossen um 1964/65 zunehmend härtere Elemente ein und beispielhaft stehen für etwa die Kings-Titel You Really Got Man, Old Days and Old of the Night und My Generation von The Who. Und 1965/66 prägten den Beat dann auch zunehmend Einflüsse des Blues und Folk. Und als viele Bands nach dem Vorbild des Beatles-Albums Sgt. Pepper's Lonely Hearts Club begannen, die bisherigen musikalischen Ausdrucksformen sowohl technisch als auch kompositorisch zu erweitern, entwickelte sich der Beat um 1967 so langsam aber sicher zum Psychedelic Rock weiter und Elemente von Orchestern kamen hinzu, die Elektronik hielt Einzug und die Haare wurden entsprechend noch länger und Proteste gegen Missstände in der Welt wie den Vietnamkrieg, die wurden immer stärker und Ende der 60er Jahre ging die Beatmusik dann mehr und mehr in die Rockmusik über und ab dieser Zeit löste auch sprachlich der Begriff Rock die ältere Bezeichnung Beat weitgehend ab. Was ich euch noch sagen will, Elemente des Beats wurden Anfang der 90er Jahre von Bands wie Oasis, Blur und Britpop entsprechend aufgegriffen und im Zuge einer weiteren Retrowelle zu Beginn des 21. Jahrhunderts von Bands The Libertines, The White Stripes und The Hives entsprechend weiterentwickelt. Das zum Beat, jetzt noch zu unserer entsprechenden Musik. Let It All Over, Here's The Dark Clark, Dave Clark 5.

Das war 1966, Friday on my mind, die Easy Beats, und natürlich haben wir noch zum Abschluss einen Titel für euch. Ich bedanke mich für Zuhören, schön, dass ihr mit dabei wart. Ich hoffe, ihr habt so ein bisschen was mitgekriegt, wie die Beat-Ära ja zustande kam und ihren Verlauf und das Ende der ganzen Geschichte. Und wir hatten ja eben schon mal erwähnt, Pretty Things, und die machen also den heutigen Abschluss mit ihrem Titel A House in the Country, und tschüss sagt der Bernd. Und ja, sorry für die entsprechende raue Stimme, keine Ahnung, wo das herkommt, aber ja, wenn man so rausschaut und das Wetter sieht, kein Wunder. Alle, tschüss.

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1: So, da haben wir's. So, mal gucken, ob das...
2: ja.
1: So, dann haben wir den. Alles klar, okay. So, Elvis, los. Unbesungen, ja. Gab's eine kleine Übergangsphase, die nicht ganz phasig war. Guten Abend, ich hätte fast gesagt, guten Morgen. Soweit ist es noch nicht. So, das war ein bisschen Oldie-Musik, zwar nicht Country-mäßig, aber trotzdem interessant. Ja, vielen Dank und danke dem...

So, nun machen wir es auch. Auch hier in Stralsund ist immer noch schönes Wetter. Vielleicht ein bisschen heiß, aber das hat der Sommer nun mal so an sich. So, Jungs und Mädels, der Enrico ist im Urlaub. Und ich werde das mal ein bisschen füllen, das Programmloch. Dankeschön dem Klaus, der ist auch dabei. Dankeschön. Und heute haben wir ausgesucht, habe ich mir ausgesucht, was? Und zwar gibt's ja wieder mal eine neue Bravo Doppel-CD. Und da habe ich mir heute mal das Allerbeste rausgesucht, obwohl es eine ganze Weile gedauert hat, ehe ich 2 Stunden aus dieser Sache zusammenstellen konnte. Weil was heutzutage so in sein soll. Auweia, das sind andere Zeiten, in denen ich aufgewacht bin. Aber gut, okay, ich spiel's ja hier 2 Stunden lang das Allerbeste, was so, ja. Und wenn ich die erste Interpretin da sehe, dann wird mir schon gleich schlecht. Aber gut, okay, es muss. Es ist Geschmackssache. Sarah Connor. Und die hat sich die Atzen vorgenommen. Auweia, ich denke mal, ist denn hier noch alles in Ordnung oder nicht mehr viel? Oder haben die sich viel aus der Politik geklaut? Okay, wie gesagt, Sarah Connor, heute die allerbesten Bravo-Hits der neuen Bravo-CD. Die ist ab dem 7. August bekommen zu sein scheint. Das heißt so, weil wir haben sie schon, aber wir müssen ja damit auch ein bisschen Werbung machen. Also, Bravo Hits heute 134 hier für den Ersatz Pino. Enrico ist im Urlaub. Nachher geht's weiter um 20 Uhr mit Glam Rock. Das ist etwas anderes als die heutigen sogenannten Hits. Wie gesagt, jetzt gleich. Da mache ich es dann alphabetisch mit dem A, der Atzenzong. Ja, hören wir uns gleich an, was das ist. Sarah Connor.

0: Sarah Connor.
1: Kann ich eh am besten.
0: Oh, das macht sie. Also, ich mach sie nicht. Was hat sie? Gut, okay, ich mach sie nicht. Auch eine Helene Fischer ist auf der neuen Bravo Doppel-CD drauf. Aber keine Angst, ich hab dir schon vor 2 oder 3 Wochen gespielt. Na, sie wollte ja den großen Hit feiern mit der Fußballwelt. Komm, ich lasse es lieber sein. Justin Bieber, da Beauty and the Beat und Nicki Minaj und Featuring, ja, es ist da. Was, wie gesagt, also heute keine Helene Fischer. Keine Angst, wir haben hier natürlich jetzt, ja, wie sagt man dazu oder wie sage ich dazu, wir haben wenigstens Niveau. Manche fragen sich dann, wenn sie an einige Schlagersänger und Sängerinnen denken, wo ist denn da Niveau? Summers, ich will nicht hetzen, Justin Bieber.
1: Young Money.
0: Beauty.

ja. Wer da nun weiblich erscheint oder erschien, will ich jetzt nicht beurteilen. Justin Bieber und Nicki Minaj oder Minaj. Ja, Beauty on the Beat. So, Jungs und Mädels, ich weiß ja auch nicht, ne? So genau das meine ich auch. Also was heute hier so jetzt bis 20 Uhr passiert, ist alles aktuell. Das sind alles Songs von der neuen Bravo Hits CD 134 und ich musste wirklich raussuchen, also ich habe noch nicht mal 2 Stunden Playliste für diese Situation, es geht nicht, also man kriegt kaum etwas zusammen für 2 Stunden aus einer Sache, die da mal früher ein Riesenhit war, Bravo Hits, ich habe sie alle gehabt, aber was ich jetzt hier so höre, also ich habe wirklich Angst. Oder ich mach's einfach so, ich werde, wenn ich es nicht schaffe bis zum Sendeende, also 20 Uhr, dann spiele ich einfach mal andere Titel rein. Weil man kriegt wirklich nicht 2 Stunden hin mit guten Titeln aus der jetzigen Zeit. Aber gut, okay, ich will mich ja auch nicht beschweren, weil das ist ja unsere Aufgabe, uns auch zu dokumentieren, was wir denn, oder euch hier beizubringen, was eventuell schön sein kann und nicht. Das müsst ihr natürlich selbst entscheiden. Jetzt haben wir Robin Schulz dabei. Natürlich Better Times.

Und ich habe auch schon Beileidsgesuche ja, bekommen. Danke Klaus, ja, dass er mir sein Beileid ausgesprochen hat. Nein, aber wie gesagt, auf der neuen Bravo 134 ist sogar auch die Helene Fischer drauf. Nein, ich werde sie nicht spielen. Und zwar aus, nicht nur aus Qualitätsgründen, sondern aus Pro. Test! Aber es gibt ja trotzdem deutsches Zeugs da drauf. Lea zum Beispiel. Und einige westdeutsche Landesgenossen sagen ja auch Chemie. Oder das kam irgendwie, für mich ist das immer noch Chemie.

0: Einfach die Chemie.
1: Genau so. Chemie, das ist, einfach die Chemie. Ja, hatten wir in der Schule auch. War mein Lieblingsfach neben Physik und Russisch. Also in Anführungsstrichen. Ja, wir hatten da so einiges durch. Und wir sind ja jetzt momentan, oder wir, gar nicht, diese andere, alle sind momentan in der Werbebranche, was die SPD, die SED, na SED wohl nicht mehr, aber die AfD oder die, ja, da ist natürlich jetzt momentan jede Menge Werbung oder Werbematerial, werde ich natürlich hier nicht machen, das steht fest, das steht ja auch fest, dass SVR Hanseradio nicht mit Religion oder mit irgendwelchen politischen Angelegenheiten spielen soll. Ist ja auch richtig so, aber hier haben wir die SDP. Das ist natürlich was etwas anderes und deswegen haben wir hier die schönsten Tage, so heißt der Titel und das ist, Clueso ist dabei, JazzDP und so weiter. Hören wir uns das an. Und auch das ist auf der neuen Bravo-CD drauf. 134. Und das Capital Dance Orchestra.

So, das waren SDP. Ist keine Partei. Nein, Parteiwerbung. Nein, machen wir nicht. Nee. Und das waren die schönsten Tage, inklusive, das, da gebe ich dem Klaus recht natürlich, Cloiso ist dabei, Jazz, DP und The Capital Dance Orchestra. Und ich habe gerade erfahren, dass wirklich dieser Titel, der auch auf der Bravo Hits 134 drauf ist, als letzter Titel, das sollte man sich schon mal, oder sagen wir mal so, das sollte einen zu denken geben. Helene Fischer wurde sich gewünscht, kommt natürlich. Ich habe den aus meiner Playlist rausgenommen, aber ich nehme ihn raus. Oder Quatsch, ich nehme ihn wieder rein. Wenn sich das gewünscht wird, spiele ich den Titel natürlich. Helene Fischer gleich, aber erst einmal auch eine andere weibliche Person, die sehr, sehr erfolgreich war. Auch, oh Gott, war viel ist da nicht, aber... Shania Twain und Dirty Rosie. Ganz neu auf der Bravo Hits 134. Soweit ist es schon gekommen. Und soweit ist es auch gekommen, dass sogar ein wie hieß er gleich nochmal, von ProSieben da, dieser Stefan Raab, auch mit diesem. Ja, gut, ich spiel's einfach.

0: Drop Dead. Das sind Todestropfen, wenn ich das richtig übersetze. Das ist Olivia Rodrigo. Wie gesagt, heute mal wirklich nur aktuelles Zeugs, wie ich immer sage, international. Und ich vermeide sogar die Helene Fischer, die ja auch mit ihrem Hit ja, auf der neuen Bravo-CD drauf ist. 134. Also ich bin immer noch, also ich habe den Titel noch in der Playlist drin, wenn sich der wirklich gewünscht worden würde, würde ich sogar so frech sein. Aber nachher haben wir natürlich ab 20 Uhr eine andere Sendung und zwar eine ganz andere Musik. Das ist Glamrock Beat und Co. Oioioi. Das ist natürlich wieder meine Sturm- und Drangzeit. Aber erst einmal
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0: Und ja, genau, und heute haben wir den Ersatz für den Enrico, der momentan im Urlaub ist. Aber jetzt haben wir hier Alex Warren und Fine Place to Die. Aber hier sage ich doch immer dann auch gerne, man, nicht nachmachen.
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Alex Warren und Fine Place Today. Schöner Platz zum... Na gut, okay, wir wollen es, wie gesagt, ich bei sowas immer nicht nachmachen. Heute haben wir aber heute die Bravo Hits 134. Das ist keine Schleichwerbung, sondern seit 1991, 92 habe ich diese CD-Serie auch aktuell, auch immer aktuell in meinem Programm. Und heute ist es mal soweit. Diese Doppel-CD ist offiziell erst die Erstveröffentlichung am 7.8., also erst nächsten Monat. Und wir präsentieren euch schon mal, oder ich präsentiere euch schon mal das Allerbeste, was da rauszuholen war. Es ist nicht viel, aber bis 20 Uhr kriege ich das hin. Aber dann kriege ich nachher natürlich noch einige Fans ran, die der Oldie-Schiene auch sehr gut gediegen sind. Glamrock, Beat und Co. Aber jetzt erst einmal Kitschkrieg. Das ist auch so eine Band, die mit ihrer Textung nicht allen sehr gerecht waren. Und hier, oder sind, gut genug sind sie aber, mit Blumengarten und Shirin David. Hier, Kitschkrieg von der neuen Bravo.

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Das ist Wahnsinn. Kitschkrieg. Und gut genug. Auch zu sehen gewesen auf YouTube und wie die alle so heißen. Diese Kanäle. Manchmal glaubt man, dass es auch Kanüle ist. Da hat der Klaus geschrieben, wenn es bis 20 Uhr nicht reicht, kannst du ja den Rest selber singen. Ich kann und du kannst das. Nein, mache ich nicht. Also ich mische mich nicht in diese neuen Musikrichtungen rein, auch wenn es vielleicht manchmal eventuell klappen könnte. So, wir sind heute in der Bravo-CD oder in der Bravo-Doppel-CD dabei. Heute bis 20 Uhr und das ist die Ersatzsendung für den Enrico. Ich weiß nicht, ob er zuhört. Auf jeden Fall wünsche ich ihm alles Gute für seine demnächst. Also er ist gesundheitlich ein bisschen eingeschränkt und ja, und dann macht man das ja auch und dann machen wir es so. So, Bravo Hits 134. Ich muss immer raufgucken, weil ich bin zu Zahlendreher und so. Ariane Grande ist auch da drauf gelandet. Reimt sich sogar. Hate that I made you love me. Ganz neu, Ariane Grande.

damals. Das war Ariana Grande. Hate that I made you love me. Ungefähr so ganz frei übersetzt, wie ich es übersetzen hätte, täten können, mögen, müssen, wollen. Auch nicht müssen. Also hasse das, was du im Grunde genommen selber liebst. Ja, da habe ich das. Ist das gut oder was? So, jetzt haben wir auch die nächsten Songs hier zum Beispiel. Alle auf der Bravo 134 erschienen. Heute mal eine Sondersendung für den Enrico von 18 bis 20 Uhr. Und danach gibt's richtige, vernünftige Musik. Aber erst einmal, alle Farben und Heroes of the Night. Und wir sind ja die Helden der Nacht. Menno Manno.

Miles Smith und Hold Me in the Dark. Das heißt so, halte mich in dieser Dunkelheit. Ja, wer vielleicht ein bisschen lichtempfindlich ist, da wäre der Tipp natürlich nicht ganz so schlecht. So, Jungs und Mädels, wie gesagt, heute hier von 18 bis 20 Uhr haben wir heute die Bravo-Hits oder das Allerbeste daraus, was ich daraus herausfiltern konnte. Ich sagte schon am Anfang der Sendung, es ist nicht viel, was wirklich sich gut anhört, aber wir sind ja auch ein wenig dazu verpflichtet, das Gute und auch das Böse, ne, was aus dieser Scheiße auf Deutsch gesagt. Ja, ja, auch Helene Fischer wurde sich schon gewünscht, aber wie gesagt, habe ich am Anfang der Sendung gesagt, na, das können wir uns vielleicht ersparen. Das habe ich vor 14 Tagen schon gespielt und es ging um das Thema Fußball. Und was wir unter das Thema Fußball jetzt verorten, nein, da werden wir nicht weitermachen. So, ich muss wieder auf die Realitäten der Tatsachen zurückkommen. Kingmaker. Mit Julia Michaels. Was ist das denn? Ich habe die CD schon gehört, aber ich habe das Allerbeste rausgesucht, was rauszuholen war. Aber hier, Maisie Peters. Und das ist jetzt etwas ganz anderes als Hottentotten. 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

Maisie Peters, ja, King Marker. Als ich damals anfing, und das war ja auch DDR-Zeit noch, die Bravo-Hits-CDs mir zu sammeln. Das war 1992 die ersten und ich habe sie alle noch und auch im Archiv habe ich sie alle noch. Aber wenn ich das jetzt hier so, wenn ich die Übersicht habe hier so, die Bravo-Hits 134, wenn ich das alles mir so mal so anhöre, ich habe es mir alles angehört und ihr kriegt ja heute das Allerbeste, was ich rausformieren konnte. Also die Zeiten der damaligen Hits ist vorbei. Aber trotzdem spiele ich sie wie erbrochen, wie ich immer gerne sage, heute die Bravo-Hits 134 für den Enrico heute hier als Vertretung. Aber wie gesagt, seid mir nicht böse, aber ich habe versucht, das Allerbeste rauszusuchen und da ist noch lange, weiter Weg. Und jetzt haben wir hier die Lost Frequencies, eine der Höhepunkte dieser Doppel-CD. Life at 10.

Und wie ich schon sagte, bis 20 Uhr haben wir hier den Ersatzonkel für den Enrico, der heute und in den nächsten Wochen nicht senden kann, weil er Urlaub hat und auch gesundheitsmäßig nicht so richtig auf der Höhe ist. Ich wünsche dir alles Gute, ne, und gute Besserung. Und das werden wir natürlich dann ab August wieder dann weitermachen. Und vor allen Dingen haben wir jetzt hier, so ersatzmäßig ist es nicht, auf jeden Fall haben wir natürlich, ich bin nicht mit, also ich sag einfach mal ganz deutlich für die Leute, die da draußen sind und uns zuhören, ich bin mit dieser Musik, die jetzt gerade läuft, jetzt im Moment nicht, aber auf jeden Fall, das ist die Musik aus der neuen Bravo Hits CD oder Doppel-CD 134. Das ist nicht alles mein Geschmack. Ich spiele es ja nur, weil wir die Sendezeit irgendwie auch dann überbrücken müssen. Anders wird es nachher ab 20 Uhr. Ja, jetzt haben wir einen Armin van Buuren und Lost in Time. Wie gesagt, ich spiele ja auch Sachen, die auch mir nicht gefallen, aber Sendethema ist Sendethema.

Es war Armin von Buren oder Fun. Inklusive, also featuring alle Farben und oder End Rossi oder Rosie. Ja, ich weiß nicht. Also ich habe schon Beileids. hat auch geschrieben, ich habe Mitleid mit dir heute. Hat der Klaus geschrieben. Ja, weil ich bin auch nicht so mehr begeistert über die neuesten Bravo-Hits oder irgendwie sowas. Dieser, ich wollte nicht sagen Dreck, aber auf jeden Fall. Na, gut, ist Geschmackssache, aber für mich ist das nicht mehr so, wie es mal war. Aber gut. War es mal so wie, oder ist es mal so wie, komm, jetzt mache ich ein bisschen Inval, ja. Sienna Spiro oder Spiro. Material Lover, ganz neu dabei.

0: Material Lover.
1: Oh mein Gott.
0: Aber ich dachte, da kommt da was. Material Lover, Sienna Spiro. Also, ist auch so eine Sache wie Material Girl und Madonna. Damals etwas ja, belächelt, aber wer weiß, was da noch passiert mit der Sienna Spiro. So, jetzt habe ich natürlich auch wieder eine ja, Informationstaktik zu machen, weil ich es selbst nicht weiß, weil Teddy Swims, Mr. Know It All, irgendwie ist das bekannt, irgendwie schon mal gehört, ob es jetzt irgendwo geklaut wurde, ist mir auch wurscht, aber wir hören uns das mal an. Das ist alles auf der neuen Bravo-CD drauf. Und nachher gibt's natürlich was Vernünftiges, wie ich mir gerne sage, Glamrock ab 20 Uhr. Aber erst einmal, das ist Teddy Swims, so heißt es, Mr. Know-It-All.

So, ich wollte nicht, aber ich hab's gemacht. Oh, war ja. Naja, das ist gut. Ich wollte nicht dazwischen reden, wenn die Leute singen. Aber okay, das war Teddy Swims. Ach, richtig schöner Titel. Erinnerte mich an frühere Werke. Ich habe jetzt auch zwischendurch mal gedacht, wo hast du das schon mal gehört? Ist ja auch egal. Auf jeden Fall, ja. Ja, ja, das sind die, ich sag mal so, immer diese Nachmacheraffen und so. Da, wenn sich's aber gut anhört, okay, habe ich auch nichts dagegen, aber naja, gut, okay. So, jetzt haben wir, wie gesagt, heute haben wir die Best of Bravo Hits 134. Das bedeutet, heute haben wir das Allerbeste bis 20 Uhr. Ja. 20 Uhr. Gibt es natürlich was für unsere, oder für mich auch, oder für uns, ne? Glamrock, Beat und Co. Das sind die Klassiker aus den 60er, 70er Jahren. Heute, nachher. Also nachher und heute, ne? 20 Uhr. Bis dahin müssen wir uns leider aushalten, bis... Warte, hier, Sam Smith heißt er. Und der Titel ist My Guy. Ah, ist mal was anderes, rhythmisch mäßig.

aber wir kriegen das hin. Sam Smith. Und wir haben natürlich auch noch viel Zeit bis 20 Uhr und da habe ich natürlich noch einiges vorbereitet. Ich sag's noch einmal, es war schwer, das Allerbeste aus der neuen Bravo-Doppel-CD rauszusuchen, weil es ist nicht mehr so hitverdächtig, wie es mal war. Und aus diesem Grund hatte ich wirklich Schwierigkeiten. Aber wir haben ja noch andere Sachen, die heute Abend noch wirklich den Kranz zu machen, wie ich immer sage. Glamrock, Beat und Co. nachher um 20 Uhr. Und da gibt es auch Musik aus unserer, aus meiner Sturm- und Drangzeit, 60er, 70er, 80er, 80er weniger, aber aus den 70er Jahren, so Gary Glitter ist dabei, was ich hier so sage, Hello oder auch Kiss, auf jeden Fall nicht sowas, was man jeden Tag irgendwo hört. Was man jeden Tag vielleicht jetzt demnächst hören könnte über diese Bravo-Hits, naja, Veröffentlichung ist vielleicht Muse.

Superstar. Ja, Night Shift Superstar aus dem Jahre 2026 von Muse oder Muse. Wie gesagt, das sind heute alles die Hits, die momentan als Hits verkauft werden über die Bravo Hits 134. Und wie gesagt, heute mache ich mal sowas, das, was eventuell, ja, also wie ich schon sagte, nicht allen gefallen könnte. Mir gefällt auch nicht alles, was hier jetzt gerade läuft. Aber dafür haben wir ja natürlich die andere Sendung nachher um 20 Uhr. Das ist die Gary und Glamrock-Dingsen und so Bumsen. Letztend vor allen Dingen. Und jetzt haben wir mal erst einmal Timmy Trumpet oder Tommy Jazz, Not a Place. Das habe ich ja vorher noch nie gehört, aber wir hören uns das jetzt an.

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Timmy Trumpet. Not a place. Das ist nicht der Platz. Featuring Wax. Genau, und so wollen wir auch weitermachen. Nächste halbe Stunde, gute halbe Stunde, haben wir denn noch mit diesen ganz neuen und zum Teil auch schrecklichen Bravo-Hits, die wirklich so veröffentlicht werden sollen, am oder ab dem 7.8.2026. Wir haben sie natürlich vorher schon dabei für euch, um euch das anzubieten. Also ich, wenn ich ehrlich sein soll, ich bin teilweise entsetzt. Okay. So, aber da haben wir natürlich nachher noch eine kleine Entschädigung für die Leute, die uns gewogen sind. Zum Beispiel auch Glamrock, Beat und Co. Das sind die Oldies, die wir immer wieder gerne hören, egal ob wir besoffen sind oder nicht. Aber ja, Nico Santos, ja. Yeah. Da haben wir ihn. So ist es auch wirklich auf der CD drauf.

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1: Also, wir hören, dass nicht alles scheiße ist, was auf der neuen Bravo-CD drauf ist. Das, was wir eben hörten, war doch, das hat sich doch gut angehört. Aber wie gesagt, es ist nicht alles, also ich habe die Auswahl zwar getroffen, ich habe zwar dann auch gesagt oder mir dann auch selbst gesagt, komm, wir machen mal das Allerbeste draus, weil viel ist nicht mehr rauszuholen aus der Bravo 134. Aber da müssen wir durch, ne? Die Serie ist eigentlich normalerweise ist das ein aussterbendes Fossil. Fossil ist gut gesagt. So, wie gesagt, bis 20 Uhr haben wir ja, hier ist jetzt ganz neu.
0: Wir

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1: Out of the Dark. Zuerst mal gesehen, als ich das da gesehen hatte auf dieser Doppel-CD, Werbebotschaft, habe ich gedacht, ach nicht, schon wieder ein Falco-Cover. Nein, Clock, Clock waren das und Out of the Dark. Wie gesagt, bis um 20 Uhr haben wir hier ein wenig so ein bisschen die Bravo-Hits 134 auf dem Schirm. Und nachher gibt es, ich sag's noch einmal, gibt es bessere Musik. Das heißt für die Oldie-Fans natürlich, no, klasse, ich gehöre dazu. Aber erst einmal ist Bruno Mars auch ganz neu dabei. Risk It All.

auch wenn man Fan von Bruno Mars sein sollte, ich will ja niemanden beleidigen, Risk It All, oder, ja, All. Also das sind die Titel, die momentan auch wirklich auf der aktuellen Bravo-CD drauf sind, auf den Bravo-CDs, Bravo-Hits 134. Ich weiß, ich sehe schon, ich mache heute hier wirklich die schlechtesten Hörerquoten, aber es liegt nicht an mir. Es ist ja eine Veranstaltung hier für den Enrico. Nachher gibt's natürlich, wie ich immer gerne sage, eine bessere Musikdame, nämlich denn auch Glamrock, Beat und Co. Aber hier, wie gesagt, heute Sendethema und bei dem Thema bleibe ich auch bis zum Sendeende. Bravo Hits 134 und da haben wir jetzt den Calvin Harris oder Harris Satisfy.

Das war Calvin. Ja, Calvin Harris und Satisfy. Was wir da gehört haben an weiblicher Produktion, das war Jessie. Ganz neu, wie gesagt, heute mal als Ersatzsendung The Best of Bravo Hits 134. Und das ist eine Sache, die normalerweise gar nicht veröffentlicht worden noch ist. Nicht so. Die wird erst, diese Doppel-CD wird erst am 7.8. veröffentlicht. Und wir haben natürlich immer den Vorteil, dass wir euch das vorher schon vorab vorstellen können. Jetzt habe ich einige Grüße, einige auf jeden Fall lieben Gruß vom Klaus weiterzuschicken. Und zwar liebe Grüße von der vom Klaus. Wie gesagt, Klaus grüßt ganz lieb die Ramona im Schwarzwald, die uns auch zuhört. Und so soll es sein. Ne? Wir bringen das Opfer und hören die Sendung trotz. Was? Trotz. Ja, natürlich. Wir haben natürlich nachher ein anderes Thema und da freue ich mich schon drauf. Greatest Hits oder sagen wir mal so, was haben wir davon? Glamrock, Beat und Co. Das, was jetzt noch so läuft, wenn ich noch weiter rede, kann ich den nächsten Titel auch. Das ist das Thema heute. Aber erstmal soweit, wir machen es zu Ende. Und dann machen wir Bravo Hits zu.

0: Save Me Tonight und Jennifer Lopez featuring, ja, ja, entweder ganz oder gar nicht, David Guetta. So, jetzt haben wir nochmal eine Band oder ein Projekt, Pink Panthers und The State Side und
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0: Genau so ungefähr, ja, ja, ja. Wie gesagt, neu auf der Bravo-CD. Auch wenn es nicht gefällt, mir gefällt auch nicht alles daran oder darauf.

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1: Also, wirklich, wenn ich ehrlich sein soll, ich bin ja auch ehrlich, aber das, was da jetzt so gelaufen ist, reißt mich einfach nicht vom Hocker. Aber okay, ne? Ich spiele ja auch hier nur die Titel, die veröffentlicht worden sind. Und ich sage auch natürlich auch meine Meinung dazu, aber das, was jetzt in den letzten Minuten gelaufen ist, nee, wirklich, das reizt, das holt mich nicht. Gut, okay, wir haben noch zwei Songs hier, zwei, und dann haben wir nachher noch richtige schöne Songs oder richtig schöne Titels. Titels ist natürlich unglücklich ausgedrückt, aber auf jeden Fall haben wir nachher noch schön ein bisschen Glamrock und Oldies Hits aus Raritäten aus der damaligen Zeit. Aber wie gesagt, drei Titel habe ich noch und ich biete euch diese an, obwohl mir dieses und jenes nicht gefällt. Aber auf jeden Fall mache ich das, vielleicht as this. Wer ist denn dies? As this und was da? The Art of Letting Go.

Some of them, Eisdies. Richtig schöner Song. Das war der letzte Song aus dieser Katastrophensache. Bravo Hits 134. Okay, einen nehmen wir noch und dann ist es die andere Sendethematik nachher gleich. Und zwar 20 Uhr.

Da haben wir es. Moin! Ja, da haben wir es. So, das war heute mal eine andere Sendung. Ich habe mich da auch nicht groß reingemischt. Aber auf jeden Fall waren das die Bravo-Hits, die momentan, ja, es gibt's zu kaufen, den Scheiß. Ja. Wie gesagt, also ich habe nichts daran verändert. Ich habe nur versucht, das Allerbeste draus zu machen heute Abend am Mittwoch. Am 15. Jetzt haben wir es. 17. So, jetzt grüße ich alle Leute, die dabei sind. Live natürlich auch den Felix. Klaus natürlich auch. Und die anderen natürlich, die wir dabei haben. So, und jetzt haben wir. Jetzt hab ich meine Sturm- und Drangzeit. Die 70er Jahre Glamrock, Beat und Co. Was habe ich dabei? Gary Glitter ist dabei. Natürlich das Original. Susie Quattro. Und AC/DC. Show Waddy Waddy. Barry Blue. Ach, und ich habe noch so viel. Also ich mache mal gleich eine XL-Sendung draus. So, mit der Glitterband ist genau die gleiche Scheiße passiert. Ich sag's mal so, wie mit den Beatles, die wir heute natürlich nicht dabei haben, weil die gehören definitiv nicht dabei. Oder dazu. Weil die Glitterband und Gary Glitter sind zwar, ich sag's mal so, verfeindete Künstler. Aber da gab es so einiges, was da nicht so ein bisschen gestimmt hat. Und ein Herr Gary Glitter hatte niemals Angel Face gesungen. Auch noch nicht mal auf seinen Konzerten, weil ihm das verboten worden ist. Wegen urheberschutzrechtlichen Gründen aus der Band Glitterband. Aber gut, okay, ich will mich jetzt nicht hier unbeliebt machen. Bin ich ja sowieso schon irgendwie. Nein, alles gut hier. So, jetzt haben wir gleich die Glitterband dabei als Intro. Und keiner weiß oder kaum einer weiß, dass es da auch so eine Art Reprise oder Reprise gegeben hat. Natürlich haben wir das dabei. So, aber jetzt erst einmal, bevor ich mich hier völlig verplapper, Angel Face und ich sag's nochmal, The Glitter Band. Und hier, wie gesagt, hat der Gary Glitter nicht gesungen.

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1: Pepelo. Damit Sport, Spiel und Training des SV Pepelo in der Gemeinde am Salzhaff im Landkreis Rostock auch im Herbst und Winter fortgeführt werden können, erhält der Verein eine neue und moderne LED-Lichtanlage für den Platz am Salzhaff. Einen entsprechenden Fördermittelbescheid in Höhe von 50.000 Euro aus dem Bürgerfonds des Landes überreichte kürzlich Sportministerin Stefanie Drese persönlich. Die alte Lichtanlage stamme noch aus DDR-Zeiten, sei daher sehr wartungsintensiv und verursache hohe Energiekosten. So haben die schlechten Beleuchtungsverhältnisse zuletzt dafür gesorgt, dass die Trainings- und Wettkämpfe der alten Herren nicht mehr durchgeführt werden konnten und die Trainingszeiten insgesamt auf helle Stunden begrenzt werden mussten, erklärte Drese. Mit der neuen 4 Flutlichtmasten umfassenden LED-Lichtanlage soll dann künftig endlich wieder ein ganzjähriger Trainings- und Spielbetrieb möglich sein. Gleichzeitig sinken durch die moderne Technik die Energie- und Wartungskosten deutlich. Das ist eine Investition, die sowohl dem Verein als auch dem Klima zugutekommt, erklärte die Ministerin bei der Übergabe. Profitieren werden davon in erster Linie die rund 115 Mitglieder des ehrenamtlich geführten Vereins, der mit seinen Angeboten gerade im ländlichen Raum eine Lücke zwischen den größeren Zentren Neubukow und Wismar schließt und dort einen Ort für die sportliche Betätigung, aber auch zum Zusammenkommen schafft. Es besteht aber auch eine Kooperation zum nahegelegenen Feriencamp für Kinder und Jugendliche, so Drese weiter. Der Abriss der alten Anlage erfolgt in Eigenregie des Vereins. Die Errichtung der neuen Masten samt Installation der LED-Leuchten soll innerhalb weniger Monate gelingen, damit schon die Wintersaison 2026 unter den verbesserten Bedingungen starten kann. Schwerin. Ministerpräsidentin Manuela Schwesig würdigte im Rahmen einer Gedenkveranstaltung zum ersten Todestag den großen Künstler Günter Uecker. Es gibt diese Menschen, die aus wenig, aus scheinbar Alltäglichem etwas Besonderes erschaffen. Günter Uecker nutzte Nägel. Er erschuf damit lebendige Reliefs, Bilder, die nicht die Wirklichkeit abbilden, sondern etwas Eigenes in die Welt setzen. Was wir darin sehen, liegt an uns. Im vergangenen Jahr verstarb Günter Uecker im Alter von 95 Jahren. Ein Sohn Mecklenburg-Vorpommerns, einer der bedeutendsten Künstler der deutschen Nachkriegszeit. Auch wenn ihn sein Weg weit über die Grenzen des Landes hinausgeführt haben, sei Uecker seiner Heimat stets tief verbunden geblieben. Seit der Vereinigung Deutschlands hat er sich für Kunstdenkmäler, Kunstsammlungen und künstlerische Initiativen in Mecklenburg-Vorpommern eingesetzt, erinnerte die Regierungschefin. Rerik verdanke Günter Uecker das neue Kirchendach und 2 Kirchenglocken. Ausstellungen von ihm seien in Schwerin, Rostock und Neubrandenburg zu sehen gewesen. Das Günter-Uecker-Institut in Schwerin habe den Anbau des Museums unterstützt und fördere heute internationale Forschung zur zeitgenössischen Kunst. Im Schweriner Dom begegnet uns Günter Uecker weiter in seinen Werken. Die von ihm gestalteten Lichtbogenfenster hat uns Günter Uecker vor 2 Jahren geschenkt. Es war mir eine große Ehre, ihm in diesem Rahmen den Landesverdienstorden zu überreichen. Das war ein berührender Moment für uns alle, so Schwesig. Sie sei dankbar für tiefe persönliche Begegnungen mit Günther Uecker. So wie Uecker ein verlässlicher Partner für die Kultur gewesen sei, gelte dies auch für das Land Mecklenburg-Vorpommern. Kunst und Kultur gehöre zum Leben der Menschen. Sie sind entscheidend für unser Selbstverständnis und leisten wichtige Beiträge zu unserem Verständnis von Gesellschaft. Denn sie regen uns zum Nachdenken an, lassen uns diskutieren und streiten, so die Ministerpräsidentin. Die Landesregierung stehe zur Unterstützung der Kultur und der Menschen, die Kultur machen. Schwerin. Das Land verbessert die Rahmenbedingungen für Ganztagsangebote an Schulen im ländlichen Raum. Ab dem Schuljahr 2026/27 erhalten außerschulische Kooperationspartner, die Angebote an Ganztagsschulen im ländlichen Raum gestalten, einen Fahrtkostenzuschuss. Ganztagsschulen leben von starken Partnern, sagte Bildungsministerin Simone Oldenburg. Viele Vereine, Verbände, Unternehmen, Institutionen und ehrenamtlich Engagierte bereichern mit ihren Angeboten den Schulalltag. Doch im ländlichen Raum stellen längere Anfahrtswege eine große Hürde dar. Mit dem neuen Fahrtkostenzuschuss schaffen wir eine konkrete Entlastung und setzen einen weiteren Anreiz, so die Ministerin. Ganztägig arbeitende Schulen im ländlichen Raum haben es schwer, Kooperationspartner zu finden, da weite Wege hohe Fahrtkosten mit sich bringen. Um dieser Entwicklung entgegenzuwirken, zahlt das Land außerschulischen Kooperationspartnern künftig ab dem 15. Entfernungskilometer einer einfachen Fahrt einen Zuschuss von 5 € je durchgeführtem Angebot. Ab dem 50. Entfernungskilometer beträgt der Zuschuss 10 € je Angebot. Wer sich für die Bildung von Kindern und Jugendlichen engagiert, soll nicht auf zusätzlichen Kosten sitzen bleiben, sagte die Bildungsministerin weiter. Wir wollen, dass gute Ideen und attraktive Angebote auch dort ankommen, wo die Wege weiter sind. Deshalb setzen wir bewusst ein Signal für mehr Bildungsgerechtigkeit und gleichwertige Lebensverhältnisse in allen Regionen des Landes. Die Förderung wird ausschließlich für Angebote an Schulen gewährt, die nach den Festlegungen des Landesraumentwicklungsprogramms dem ländlichen Raum zugeordnet sind. Der Fahrtkostenzuschuss wird in die bestehenden Vertrags- und Abrechnungsverfahren integriert. Jedes zusätzliche Angebot bereichert das Schulleben und eröffnet Kindern und Jugendlichen neue Lern- und Entwicklungsmöglichkeiten. Deshalb wollen wir den Einsatz honorieren und auf bürokratische Hürden verzichten. Für Schulen und Kooperationspartner entsteht dadurch kein zusätzlicher Verwaltungsaufwand, betonte die Bildungsministerin. Die Finanzierung des Fahrtkostenzuschusses erfolgt aus Mitteln für das ganztägige Lernen. Für die Umsetzung der Ganztagsangebote stehen im Schuljahr 2025/26 insgesamt 30 Millionen Euro zur Verfügung. 7,8 Millionen Euro davon sind für Angebote außerschulischer Kooperationspartner vorgesehen. Die Finanzbudgets für das ganztägige Lernen sind bis einschließlich des Schuljahres 2028/29 gesichert. Mit den festgeschriebenen Budgets geben wir den Schulen Planungssicherheit. Sie können langfristig Kooperationen aufbauen und weiterentwickeln. Davon profitieren die Schülerinnen und Schüler ebenso wie die Partner vor Ort, so Bildungsministerin Oldenburg. Verlässlichkeit ist eine wichtige Voraussetzung für erfolgreiche Ganztagsangebote. Im Schuljahr 2025/26 bieten 158 ganztägig arbeitende Grundschulen und 192 weiterführende Ganztagsschulen ergänzende Angebote über den regulären Unterricht hinaus an. Damit sind bereits 75% der weiterführenden Schulen sowie 50% der Grundschulen in Mecklenburg-Vorpommern ganztägig organisiert. Schwerin. Es gibt mittlerweile 210 Stiftungen in Mecklenburg-Vorpommern. Das sind gut 40 Stiftungen mehr als zu meinem Amtsantritt vor 4,5 Jahren. Der Anstieg der Anzahl an Stiftungen war mein Ziel, denn Stiftungen leisten Großartiges für Mecklenburg-Vorpommern. Daher habe ich zu jeder sich bietenden Gelegenheit für das Stiftungswesen geworben. So Justizministerin Jacqueline Bernhard. Das Motto unseres diesjährigen Neustiftertreffens Soziales Engagement und Zusammenhalt ist hochaktuell für die heutige Zeit. Die neu genehmigten Stiftungen fördern zum Beispiel die Inklusion, die Wissenschaft, den Umweltschutz oder die Völkerverständigung. Aber auch die vielen Familienstiftungen leisten Gesellschaftsarbeit bei der Förderung der kleinsten Zelle der Gesellschaft. Vielen Dank dafür, sagte die Ministerin für Justiz, Gleichstellung und Verbraucherschutz Jacqueline Bernhard zum zweiten Neustiftertreffen in Schwerin. Für die neuen Stifterinnen und Stifter habe ich dieses Treffen ins Leben gerufen, damit die Stiftungen ihre Arbeit vernetzen können. Neustifterinnen und Neustifter sollen sich gegenseitig helfen und ihre Ansprechpersonen in der Stiftungsaufsicht und auch im Landesnetz der Stiftungen in Mecklenburg-Vorpommern von Angesicht zu Angesicht in ungezwungener Atmosphäre kennenlernen. So die Ministerin. Seit dem letzten Neustiftertreffen vor ziemlich genau einem Jahr sind insgesamt gut 15 neue Stiftungen hinzugekommen. Viele davon sind Familienstiftungen. Aber mit den heute anwesenden gemeinnützigen Neustiftungen wie der Stiftung Zukunftswerk, der Klaus-Rothe-Stiftung, der Ove-Kluth-Stiftung oder auch der Robert-Dahl-Stiftung ist zu erkennen, dass ihr Engagement sehr breit gefächert ist. Stiftungszwecke dieser Stiftungen sind zum Beispiel die Förderungen von Wissenschaft und Forschung, Bildung, bürgerschaftliches Engagement, dem Völkerverständigungsgedanke, Jugend- und Altenhilfe, Kunst und Kultur, aber auch von Sport sowie Tier-, Küsten- und Hochwasserschutz. Das ehrenamtliche Engagement zur Förderung unserer Gemeinschaft verdient Respekt und Dank. So die Justizministerin Jacqueline Bernhard. Stralsund. Vor genau 10 Jahren beendete Lukas Babel seine Ausbildung zum Physiotherapeuten. Am 11. Juli 2026 feierte er die Eröffnung seiner eigenen Praxis. Viele Gäste waren der Einladung ins ZMP-Zentrum moderner Physiotherapie gefolgt, darunter auch Matthias Paulsen, Landesvorsitzender des Physiotherapieverbands, und Oberbürgermeister Alexander Batrow, der dem jungen Inhaber zu seinem mutigen Schritt gratulierte. Biografien wie diese machen mich als Oberbürgermeister stolz, wenn Leute ihren Leistungs- und Gestaltungswillen umsetzen können, sich in Stralsund ansiedeln, einbringen und unsere Stadt voranbringen wollen. Er betonte, das ZMP sei ein wertvoller Beitrag zur Weiterentwicklung der Triebseer Vorstadt, die immer mehr an Lebensqualität gewinnt. mit dem Stadion Kupfermühle, dem Begegnungszentrum Lutherkirche, sanierten Straßen, Spielplätzen und jetzt auch einem modernen Zentrum für Physiotherapie.
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